0: schon immer.
1: Weil ich reagiere in dieser Rückhandtopfchen zu spät. Deswegen.
2: Also.
0: Ja, okay.
2: Mit Pfoten.
0: Irgendwas spielen.
1: Aber Rückhand war besser.
0: Ja, viel besser. Viel besser. Viel besser. Viel besser. Sie hat die gute Bank mit Essen gemacht, um zu machen. Das war viel besser. Ja? Mhm. Und wenn du spielst im Vorhinein, warte nur viel. Mhm. Diese. Mhm. Okay?
2: Ja, ja.